0: 619, inician ILS Club de Piso 93, autorizado ILS Club de Piso 93, Juniors 1015.
1: Bueno, bloqueamos Banal, iniciamos Zulu 1-3 y Pinky 1619.
0: Correcto. Sobre Mupa notifica 1619.
1: Mupa no le va.
2: Marco, buenas tardes, bienvenido. 635.
0: 1635, buenas tardes.
2: Buenas tardes, un trago fuerte, vamos a bloquear Banal en patrón de espera, abandonando 0-0 para 0-0.
0: Muy bien, continúan para 0-0, atento inferior, y pega ILS Zulu de Piso 1-3.
2: Muy bien, para 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
3: 9, con Francisco, que tenga buen día.
0: Chao, chao.
3: Francisco, la parte de Argentina, 753, Lidia.
4: 753, buenas tardes. Y aquí lo ingresan a la 13.
3: Dilo 13, gracias.